Dienstag, der 22. September. Hier sind sie, unsere aktuellen Blitzer. Nummer 1 steht heute in Bauchem auf der Jahnstraße. Nummer 2 in Rath-Anhofen auf der Gladbacher Straße. Und Nummer 3 in Wassenberg, wer hätte es gedacht, am Waldrand. Habt eine feine Fahrt.

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1: Mit Michael Daub. NRW-Ministerpräsident Hendrik Wüst hat sich für einen anderen Umgang mit der AfD ausgesprochen. Man habe zu viel über die Partei geredet und zu wenig darüber, was die Menschen zu ihr treibe, so der CDU-Politiker in der Rheinischen Post. An seiner grundsätzlichen Ablehnung der AfD habe sich nichts geändert. Mit Blick auf die NRW-Landtagswahl im kommenden Jahr wolle er sich verstärkt den Problemen der Menschen zuwenden. Die Grüne Jugend hat die Berliner Grünen aufgefordert, eine Koalition mit der Linken und der SPD einzugehen. Bundessprecher Bobka sagte dem Redaktionsnetzwerk Deutschland, keine Partei habe stärker verloren als die CDU. Ein Bündnis mit ihr wäre ein massiver kognitiver Spagat. Die Grünen-Parteispitze hatte eine Koalition mit der Linken zuletzt an ein klares Bekenntnis gegen Antisemitismus geknüpft. In New York beginnt heute die politisch wichtigste Woche des Jahres bei den Vereinten Nationen mit einer Rede von US-Präsident Trump startet die UN-Generaldebatte. Trump will am Rande der Vollversammlung Vertreter der Golfstaaten treffen. Der eskalierende Iran-Krieg gefährde Städte, US-Stützpunkte sowie wichtige Öl- und Schifffahrtswege in der Region. Großbritannien, Frankreich und Kanada, die Palästina als Staat anerkennen, sprechen in New York über eine Zwei-Staaten-Lösung. Reden gibt es heute unter anderem vom türkischen und französischen Präsidenten sowie vom britischen Premierminister. Im Führungsmachtkampf beim Fußballweltverband zeigt sich FIFA-Chef Gianni Infantino erstmals gesprächsbereit für Reformen. In einem Brief an die Präsidenten der 211 Mitgliedsverbände kündigte der Schweizer eine unabhängige Überprüfung der FIFA-Governance sowie Gespräche über eine Stärkung der Entscheidungsprozesse an. Seine erneute Kandidatur als Präsident will er aber nicht zurückziehen. Soweit die Meldungen.
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1: Heute im äußersten Nordwesten viele Wolken, in der Mitte und im Süden wolkig. Später, wenn der Nebel weg ist, auch locker bewölkt. Die Höchstwerte 15 bis 23 Grad.
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Dienstag, der 22. September. Hier sind sie, unsere aktuellen Blitzer. Nummer 1 steht heute in Bauchem auf der Jahnstraße. Nummer 2 in Rad Anhofen auf der Gladbacher Straße. Und Nummer 3 in Wassenberg, wer hätte es gedacht, am Waldrand. Habt eine feine Fahrt.

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1: Mit Michael Daub. NRW-Ministerpräsident Hendrik Wüst hat sich für einen anderen Umgang mit der AfD ausgesprochen. Man habe zu viel über die Partei geredet und zu wenig darüber, was die Menschen zu ihr treibe, so der CDU-Politiker in der Rheinischen Post. An seiner grundsätzlichen Ablehnung der AfD habe sich nichts geändert. Mit Blick auf die NRW-Landtagswahl im kommenden Jahr wolle er sich verstärkt den Problemen der Menschen zuwenden. Die Grüne Jugend hat die Berliner Grünen aufgefordert, eine Koalition mit der Linken und der SPD einzugehen. Bundessprecher Bobka sagte dem Redaktionsnetzwerk Deutschland, keine Partei habe stärker verloren als die CDU. Ein Bündnis mit ihr wäre ein massiver kognitiver Spagat. Die Grünen-Parteispitze hatte eine Koalition mit der Linken zuletzt an ein klares Bekenntnis gegen Antisemitismus geknüpft. In New York beginnt heute die politisch wichtigste Woche des Jahres bei den Vereinten Nationen. Mit einer Rede von US-Präsident Trump startet die UN-Generaldebatte. Trump will am Rande der Vollversammlung Vertreter der Golfstaaten treffen. Der eskalierende Iran-Krieg gefährde Städte, US-Stützpunkte sowie wichtige Öl- und Schifffahrtswege in der Region. Großbritannien, Frankreich und Kanada, die Palästina als Staat anerkennen, sprechen in New York über eine Zwei-Staaten-Lösung. Reden gibt es heute unter anderem vom türkischen und französischen Präsidenten sowie vom britischen Premierminister. Im Führungsmachtkampf beim Fußballweltverband zeigt sich FIFA-Chef Gianni Infantino erstmals gesprächsbereit für Reformen. In einem Brief an die Präsidenten der 211 Mitgliedsverbände kündigte der Schweizer eine unabhängige Überprüfung der FIFA-Governance sowie Gespräche über eine Stärkung der Entscheidungsprozesse an. Seine erneute Kandidatur als Präsident will er aber nicht zurückziehen. Soweit die Meldungen.
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1: Heute im äußersten Nordwesten viele Wolken, in der Mitte und im Süden wolkig. Später, wenn der Nebel weg ist, auch locker bewölkt. Die Höchstwerte 15 bis 23 Grad.
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Dienstag, der 22. September. Hier sind sie, unsere aktuellen Blitzer. Nummer 1 steht heute in Bauchem auf der Jahnstraße. Nummer 2 in Rath-Anhofen auf der Gladbacher Straße. Und Nummer 3 in Wassenberg, wer hätte es gedacht, am Waldrand. Habt eine feine Fahrt.

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1: Mit Michael Daub. NRW-Ministerpräsident Hendrik Wüst hat sich für einen anderen Umgang mit der AfD ausgesprochen. Man habe zu viel über die Partei geredet und zu wenig darüber, was die Menschen zu ihr treibe, so der CDU-Politiker in der Rheinischen Post. An seiner grundsätzlichen Ablehnung der AfD habe sich nichts geändert. Mit Blick auf die NRW-Landtagswahl im kommenden Jahr wolle er sich verstärkt den Problemen der Menschen zuwenden. Die Grüne Jugend hat die Berliner Grünen aufgefordert, eine Koalition mit der Linken und der SPD einzugehen. Bundessprecher Bobka sagte dem Redaktionsnetzwerk Deutschland, keine Partei habe stärker verloren als die CDU. Ein Bündnis mit ihr wäre ein massiver kognitiver Spagat. Die Grünen-Parteispitze hatte eine Koalition mit der Linken zuletzt an ein klares Bekenntnis gegen Antisemitismus geknüpft. In New York beginnt heute die politisch wichtigste Woche des Jahres bei den Vereinten Nationen. Mit einer Rede von US-Präsident Trump startet die UN-Generaldebatte. Trump will am Rande der Vollversammlung Vertreter der Golfstaaten treffen. Der eskalierende Iran-Krieg gefährde Städte, US-Stützpunkte sowie wichtige Öl- und Schifffahrtswege in der Region. Großbritannien, Frankreich und Kanada, die Palästina als Staat anerkennen, sprechen in New York über eine Zwei-Staaten-Lösung. Reden gibt es heute unter anderem vom türkischen und französischen Präsidenten sowie vom britischen Premierminister. Im Führungsmachtkampf beim Fußball-Weltverband zeigt sich FIFA-Chef Gianni Infantino erstmals gesprächsbereit für Reformen. In einem Brief an die Präsidenten der 211 Mitgliedsverbände kündigte der Schweizer eine unabhängige Überprüfung der FIFA-Governance sowie Gespräche über eine Stärkung der Entscheidungsprozesse an. Seine erneute Kandidatur als Präsident will er aber nicht zurückziehen. Soweit die Meldungen.
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1: Heute im äußersten Nordwesten viele Wolken, in der Mitte und im Süden wolkig, später, wenn der Nebel weg ist, auch locker bewölkt. Die Höchstwerte 15 bis 23 Grad.
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Für Wassenberg. Dienstag, der 22. September. Hier sind sie, unsere aktuellen Blitzer. Mein steht heute in Bauchem auf der Jahnstraße. Nummer 2 in Rad Anhofen auf der Gladbacher Straße. Und Nummer 3 in Wassenberg, wer hätte es gedacht, am Waldrand. Habt eine feine Fahrt.

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1: Mit Michael Daub. Die kühleren Temperaturen sind da. Die Heizsaison beginnt. Laut der Beratungsgesellschaft CO2 Online dürften Heizöl und Holzpellets teurer werden. Beim Erdgas sehen ihre Fachleute dagegen eine leichte Entlastung. Für eine 70 Quadratmeter Wohnung erwarten sie einen Anstieg auf rund 1.300 Euro bei Heizöl. Bei Holzpellets fällt das Plus geringer aus. Bei Fernwärme und Wärmepumpen noch geringer. Wer mit Erdgas heizt, zahlt sogar weniger. Die Gesellschaft rät, richtig heizen und lüften senkt die Kosten deutlich. Die Bundesregierung hat einen neuen Tankrabatt auf den Weg gebracht. Jetzt müssen noch Bundestag und Bundesrat zustimmen. Vom 1. Oktober bis zum Jahresende soll die Energiesteuer auf Diesel und Benzin um 14 Cent pro Liter sinken. Mit der Mehrwertsteuer eingerechnet würde tanken damit bis zu 17 Cent pro Liter günstiger. Zusätzlich plant die Regierung einen Spritpreisdeckel, dessen Höhe noch offen ist. Nach ihrem Wahlsieg in Berlin will die Linke Grünen und SPD Sondierungsgespräche über eine gemeinsame Regierung anbieten. Spitzenkandidatin Ehralp kündigte an, in möglichen Koalitionsverhandlungen die Vergesellschaftung großer Wohnungskonzerne gegen Entschädigung in den Mittelpunkt zu stellen. Rechnerisch möglich wäre auch ein Bündnis aus CDU, Grünen und SPD. Eine der größten Deals der Entertainment-Branche ist offenbar unter Dach und Fach. US-Medien zufolge darf Paramount den Konzern Warner Brothers übernehmen. Warner hatte gegen die Übernahme geklagt, aus Sorge vor höheren Preisen und weniger Inhalten fürs Publikum. Paramount zahlt für Warner umgerechnet rund 100 Milliarden Euro. Soweit die Meldungen.
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1: Heute im äußersten Nordwesten viele Wolken, in der Mitte und im Süden wolkig. Später, wenn der Nebel weg ist, auch locker bewölkt. Die Höchstwerte 15 bis 23 Grad.
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0: Dienstag, der 22. September. Hier sind sie, unsere aktuellen Blitzer. Mein steht heute in Bauchem auf der Jahnstraße, Nummer 2 in Rath-Anhofen auf der Gladbacher Straße und Nummer 3 in Wassenberg, wer hätte's gedacht, am Waldrand. Habt eine feine Fahrt.
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0: 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Wunderbar.

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0: Jetzt drehen wir mal den Zündschlüssel, beziehungsweise lassen ihn heute einfach stecken. Der 22. September ist der weltweite autofreie Tag. Die Idee dahinter, einmal ausprobieren, wie Städte und Straßen aussehen, wenn das Auto nicht automatisch die Hauptrolle spielt. Weniger Lärm, weniger Abgase, mehr Platz für Fußgänger, Radfahrer und öffentlichen Nahverkehr. Der Aktionstag geht auf Initiativen aus den 1990er Jahren zurück. 1998 wurde in Frankreich ein autofreier Tag in 35 Städten organisiert. Daraus entwickelte sich der europaweite autofreie Tag am 22. September, der heute Teil der Europäischen Mobilitätswoche ist. Und könnte man natürlich sagen, kein Problem, ich fahre heute einfach nicht. Und dann kommt dieser Moment, in dem man auf den Kalender schaut und feststellt, Moment, heute ist Dienstag, Arbeit, Einkauf, Arzttermin, Kinder irgendwo hinbringen. Und der Bus fährt natürlich genau dann nicht, wenn man ihn braucht. Aber vielleicht ist der heutige Tag trotzdem ein guter Anlass, das Auto einmal stehen zu lassen, zumindest für gewisse Strecken. Und ganz ehrlich, bei den aktuellen Spritpreisen wird aus dem autofreien Tag inzwischen fast schon ein Geldbeutel-schont-sich-selbst-Tag.
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0: Gleich, man glaubt es kaum, zum Thema passend, unser Blick in die Sterne.

0: Und jetzt wird er spritzig, und zwar nicht nur beim Tanken. Hier kommt der erste Teil unseres Autohoroskops für Widder, Stier, Zwillinge, Krebs, Löwe und Jungfrau. Mal sehen, wer heute freie Fahrt hat und bei wem schon beim Start die Motorkontrollleuchte nervös blinkt.
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2: Total abgefahren. Es gibt Familienkutschen, Luxuskarren, Staatskarossen, Gangsterlimousinen, Historisches auf vier Rädern, Mittelklassewagen, fahrtüchtige Raubkatzenkäfige, Angeberautos oder motorisierte Schlaglochsuchgeräte. Von trübgrau bis echt rostrot in allen Gassen. Und für die Besitzer gilt: Zeig mir, was du fährst, und ich sag dir, wer du gern wärst.
1: Widder.
2: Straßenkämpfe. Von der Stoßstange über Sportfelgen bis zum Dachspoiler getunt und aufgemotzt, fährt der Widder einen heißen Reifen ohne Rücksicht auf Verluste oder Blechschäden. Wer rast, hat recht. Glaubt der Rowdy und wann immer so ein schimpfwortbrüllender Vogelzeiger um die Ecke quietscht, bitte Gasse bilden.
1: Stier.
2: Dieselbetriebene Ochsenkarre. Als behäbiger Verkehrsentschleuniger tuckert Sonntagsfahrer Stier so gemütlich über die Landstraßen, dass die Mitreisenden nebenher Blumen pflücken könnten. Schnell muss sein Wagen nicht sein, aber komfortabel und auf der Hutablage dürfen weder die umhäkelte Klopapierrolle noch der Schirm oder ein Wackeldackel fehlen.
1: Zwillinge.
2: Schnelle Flitzer. Wendige Wagen mit stoßgedämpften Sprungfedern, die sich flink durch den Stadtverkehr winden, Spurwechsel per Hüpfer vollbringen und mit Dauer eingestelltem Nachrichtensender sind für den Zwilling geeignet. Er fährt Gebrauchtwagen, weil er so neugierig darauf ist, was denn die nächste Panne verursacht.
1: Krebs.
2: Motorisierter Kinderwagen. Also diese Muttis mit ihren Kleinwagen. 3 Türen, 5 Sitze, aber 7 Passagierchens intus können sich mit Krebsfahrtis zusammentun, die 8-plätzige Minibusse chauffieren, um dann gemeinsam Kindertransporte von Nest zu Nest anzubieten. Autos haben bei Krebsens vollen Familienanschluss einen Namen und eine Daunenabdeckung.
1: Löwe.
2: Rollt der Rubel, rollst der Royce. Protziger Neureichtum lässt sich am vergnüglichsten durch ein fahrbares Prestigeobjekt repräsentieren. Und nichts poliert das Ego so glänzend wie blanker Neid des Volkes. Sitzt der Löwe am Steuer, faucht ein Tiger im Tank. Aber wenn der Motor schnurrt wie ein Kätzchen, dann wird das königliche Raubtier ganz zahm.
1: Jungfrau.
2: Nur nicht auffallen. Langweilige Mittelklassewagen an bescheidener Jungfrau zu Alltagsfahrdiensten. So geht einfache Hausmannskost auf Rädern. Gehobene Ausstattung kann das Auto entbehren. Es muss nur kostengünstig, bedienungsfreundlich, zuverlässig, Scheckheft geprüft und pünktlich getüft sein. Mehr nicht, aber auch nicht weniger.
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0: Mit Brumm Brumm, gleich hier.

0: geht's mit Teil 2 unseres heutigen Horoskops für Waage, Skorpion, Schütze, Steinbock, Wassermann und Fische. 6 Sternzeichen, 6 automobile Schicksale zwischen freier Fahrt, Parkplatzsuche und der ewigen Frage, wer hat eigentlich schon wieder vergessen zu tanken?
1: 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Waage.
2: Mit Anhängerkupplung. Auch fahrende Wagen können auf Freiersfüßen unterwegs sein und sind jederzeit zum Abschleppen bereit und es darf von vorne bis hinten angekoppelt werden. Sie brauchen Eleganz fürs Auge, ein komfortables Innenleben und mögen Liebhabermodelle. Vorsicht, die friedliche Waage ist manchmal sehr entgegenkommend.
1: Skorpion.
2: Wenn schon Auto, dann intensiv. Entweder ein Wagen mit allen Schikanen und für extreme Bedingungen mit Allradantrieb ausgestattet, damit auch aus dem Ausflug ins Gelände keine verfahrene Geschichte wird, oder der einfache Kombi. Aber nur, wenn es das Erbstück aus einem Bestattungsunternehmen ist, samt entsprechendem Aufbau und verdunkelten Scheiben.
1: Schütze.
2: Volle Fahrt voraus. Zu viel, zu schnell, zu weit. Schützen schießen nur zu gerne über ihr Fahrziel hinaus, lassen sich aber von hohen Spritpreisen, Umwegen oder Strafzetteln die gute Reiselaune nicht verderben. In überdimensionalen Straßenkreuzern rollen sie groß und breitspurig in die Ferne oder vielleicht auch nur zum nächsten Supermarkt.
1: Steinbock.
2: Schrottwert auf Rädern. Wer da nur eine Liebhaberei edler alter Wagen vermutet, liegt falsch in der Kurve. Steinböcke fahren echte Oldtimer. Es wird mit jedem Cent gegeizt und das bejahrte Auto pflegt er so lange zusammen, bis der Wagen 3 Mechaniker überlebt hat. Außer bei höher gestellten Beamtenböcken, die brauchen nämlich ein Statussymbol.
1: Wassermann.
2: Nach oben keine Grenzen. Fährt super, tankt Gas, witzelt die Aufschrift an Wassermanns zukunftsorientiertem Wagen. Und ihm kommt bestimmt kein Normalo in die Garage, denn er fährt auf das Besondere ab. Für seine Kapriolen ist er bekannt. Er liebt Cabrio extrem und fährt auch im Winter offen. Schließlich will der Anti-Autoritäre nichts über sich haben.
1: Fische.
2: Schleichleise Elektroautos. Man hört sie nicht, man sieht sie kaum. Fischegefährte sind meist fabelhafte Nebelwesen wie ihre Besitzer. Besonders, wenn sie mal wieder vergessen haben, das Licht einzuschalten oder bei Gefahr klammheimlich in den Straßengraben ausweichen. Andere tuckern mit totgeglaubten Nostalgiemarken aus dem verlorenen Autoparadies herum.
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0: 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Gleich bei uns die Veranstaltungshinweise für Wassenberg.

mal, was demnächst in Bassenberg so los ist. Denn wer sagt eigentlich, dass man am Wochenende immer nur auf dem Sofa sitzen muss? Am Samstag wird's im Naturpark Tor Bassenberg tierisch. Und zwar mit Egon Eichhorn und seiner Lesung Luftikus. Von 11 bis 12 Uhr gibt es eine interaktive Mitmachlesung für Kinder zwischen 5 und 8 Jahren. Eine Geschichte über den Wald und seine tierischen Bewohner. Also genau das Richtige für kleine Entdecker. Mit dabei ist Kinderbuchautorin Alina Gries. Eine erwachsene Begleitperson, die ist erforderlich. Anmelden könnt ihr euch über wassenberg-erleben.de. Und dann springen wir schon ein paar Tage weiter zum Freitag, den 2. Oktober. Da wird es rund um die Burg Wassenberg richtig rummelig. Der Nachtflohmarkt lädt von 19 bis 23 Uhr zum Stöbern, Feilschen und Schnäppchenjagen ein. Rund um die Burg und bei schlechtem Wetter sogar wetterunabhängig in der Burg selbst. Musik, Spaß und jede Menge Dinge, von denen ihr bis dahin vermutlich noch gar nicht wusstet, dass ihr sie unbedingt braucht. Also Kalender raus, Termine eintragen und vielleicht schon mal Platz im Kofferraum schaffen. Uns kann man im Übrigen schreiben. Wir freuen uns. Redaktion@novumfm.

0: Mordfall der drei ungleichen Ermittler um die halbe Welt führt. Der britische Bestsellerautor und Comedian Richard Osman, bekannt durch den Donnerstags-Mordclub, hat nun den zweiten Band seiner aktuellen Cozy Crime-Reihe veröffentlicht. Gerrit Zienicke hat ins Hörbuch reingehört.
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2: 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Ein Fall für das Team von Wir finden Mörder. Doch der erweist sich als kompliziert.
3: Hat eine Stange Geld verdient mit was nicht schwer kriminell klingt.
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5: Aber das merkt keiner, deshalb wollen sie immer mehr Vitamine.
4: Warum braucht jemand, der so harmlose Geschäfte treibt, drei Leibwächter? Und warum will jemand einen von diesen Leibwächtern umbringen?
2: Als noch weitere Todesfälle hinzukommen, reisen die drei für ihre Ermittlungen um die halbe Welt.
4: Wo sind wir? Fragt er Rosie.
6: Barcelona, sagt Rosie.
4: Barcelona in Spanien? Fragt Steve.
6: Nein, Barcelona in Norwegen. Hast du ein Glück, dass du wenigstens gut aussiehst.
4: Wie lange bleiben wir? Wenn es mehr als 3 Tage sind, brauche ich noch Socken.
2: Wir jagen Schatten ist Cozy Crime von Bestsellerautor Richard Osman. Mit jeder Menge Witz, spannenden Verstrickungen und einem überraschenden Ende.
4: Wie viele Morde haben wir denn nun aufgeklärt? Ich habe den Überblick verloren.
0: Wir jagen Schatten von Richard Osman, gelesen von Richard Barnberg und Detlef Bierstedt. Das Buch ist beim Ullstein Verlag erschienen. 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
1: Mit Michael Daub. NRW-Ministerpräsident Hendrik Wüst hat sich für einen anderen Umgang mit der AfD ausgesprochen. Man habe zu viel über die Partei geredet und zu wenig darüber, was die Menschen zu ihr treibe, so der CDU-Politiker in der Rheinischen Post. An seiner grundsätzlichen Ablehnung der AfD habe sich nichts geändert. Mit Blick auf die NRW-Landtagswahl im kommenden Jahr wolle er sich verstärkt den Problemen der Menschen zuwenden. Die Grüne Jugend hat die Berliner Grünen aufgefordert, eine Koalition mit der Linken und der SPD einzugehen. Bundessprecher Bobka sagte dem Redaktionsnetzwerk Deutschland, keine Partei habe stärker verloren als die CDU. Ein Bündnis mit ihr wäre ein massiver kognitiver Spagat. Die Grünen-Parteispitze hatte eine Koalition mit der Linken zuletzt an ein klares Bekenntnis gegen Antisemitismus geknüpft. In New York beginnt heute die politisch wichtigste Woche des Jahres bei den Vereinten Nationen mit einer Rede von US-Präsident Trump startet die UN-Generaldebatte. Trump will am Rande der Vollversammlung Vertreter der Golfstaaten treffen. Der eskalierende Iran-Krieg gefährde Städte, US-Stützpunkte sowie wichtige Öl- und Schifffahrtswege in der Region. Großbritannien, Frankreich und Kanada, die Palästina als Staat anerkennen, sprechen in New York über eine Zwei-Staaten-Lösung. Reden gibt es heute unter anderem vom türkischen und französischen Präsidenten sowie vom britischen Premierminister. Im Führungsmachtkampf beim Fußballweltverband zeigt sich FIFA-Chef Gianni Infantino erstmals gesprächsbereit für Reformen. In einem Brief an die Präsidenten der 211 Mitgliedsverbände kündigte der Schweizer eine unabhängige Überprüfung der FIFA-Governance sowie Gespräche über eine Stärkung der Entscheidungsprozesse an. Seine erneute Kandidatur als Präsident will er aber nicht zurückziehen. Soweit die Meldungen.
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1: Heute im äußersten Nordwesten viele Wolken, in der Mitte und im Süden wolkig, später, wenn der Nebel weg ist, auch locker bewölkt. Die Höchstwerte 15 bis 23 Grad.
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Dienstag, der 22. September. Hier sind sie, unsere aktuellen Blitzer. Nummer 1 steht heute in Bauchem auf der Jahnstraße. Nummer 2 in Rath-Anhofen auf der Gladbacher Straße. Und Nummer 3 in Wassenberg, wer hätte es gedacht, am Waldrand. Habt eine feine Fahrt.

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Einen schönen guten Morgen, ich bin Thomas Randerath und jetzt in der nächsten Stunde gibt's Musik auf die Ohren.

Eine Stunde maximal auf Novum FM 97.1. Wir sind bei der Halbzeit angekommen. Jetzt gleich gibt's noch 30 Minuten die besten Maxis mit Thomas Anderath.

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1: Michael Daub, guten Tag. Bei Verkehrskontrollen am vergangenen Wochenende hat die Polizei im Kreis Heinsberg mehrere Verstöße festgestellt. In Gallenkirchen, Übach-Palenberg, Hügelhofen, Millig und Brachelen wurden Fahrer unter Drogen- oder Alkoholeinfluss erwischt. Ihnen wurde jeweils eine Blutprobe entnommen und die Weiterfahrt untersagt. Zudem stellten die Beamten in Heinsberg, Gallenkirchen und Übach-Palenberg-Burscheln mehrere Fahrzeugführer ohne gültige Fahrerlaubnis fest. In allen Fällen wurden Anzeigen gefertigt. Wie gelingt der Wiedereinstieg in den Beruf nach einer Familienphase? Antworten bietet das Recruiting-Format Wer wird Mamas Chef? Am 30. September im Feuerwehrmuseum Löwenich. Beim Jobspeed-Dating treffen Wiedereinsteigerinnen und Einsteiger direkt auf familienfreundliche Unternehmen aus der Region. Im Vordergrund steht statt klassischer Bewerbung der persönliche Austausch. Während der Gespräche gibt es kostenfreie Betreuung für mitgebrachte Kinder. Die Teilnahme ist kostenlos. Am kommenden Donnerstag tagt der Rat der Stadt Wassenberg. Die Sitzung beginnt um 18.30 Uhr im Sitzungssaal des Rathauses an der Röhrmonder Straße. Die Tagesordnung wurde bereits im Amtsblatt veröffentlicht und ist zudem im Bürgerinformationsportal der Stadt sowie über die Wassenberg-App abrufbar. Zuhörende und Gäste sind herzlich willkommen. Soweit die Meldungen.
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1: Bei uns in der Region heute erstmal viele Wolken, teilweise auch neblig trüb. Später lockert es auch auf. Die Maxi-Werte liegen um 20 Grad.
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Ich, Thomas Randerath, verabschiede mich für heute hier bei Novum FM 97.1. Ich hoffe, dass die ein oder andere Maxi vielleicht euren Geschmack getroffen hat. Wir hören uns.

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1: Mit Michael Daub. NRW-Ministerpräsident Hendrik Wüst hat sich für einen anderen Umgang mit der AfD ausgesprochen. Man habe zu viel über die Partei geredet und zu wenig darüber, was die Menschen zu ihr treibe, so der CDU-Politiker in der Rheinischen Post. An seiner grundsätzlichen Ablehnung der AfD habe sich nichts geändert. Mit Blick auf die NRW-Landtagswahl im kommenden Jahr wolle er sich verstärkt den Problemen der Menschen zuwenden. Die Grüne Jugend hat die Berliner Grünen aufgefordert, eine Koalition mit der Linken und der SPD einzugehen. Bundessprecher Bobka sagte dem Redaktionsnetzwerk Deutschland, keine Partei habe stärker verloren als die CDU. Ein Bündnis mit ihr wäre ein massiver kognitiver Spagat. Die Grünen-Parteispitze hatte eine Koalition mit der Linken zuletzt an ein klares Bekenntnis gegen Antisemitismus geknüpft. In New York beginnt heute die politisch wichtigste Woche des Jahres bei den Vereinten Nationen. Mit einer Rede von US-Präsident Trump startet die UN-Generaldebatte. Trump will am Rande der Vollversammlung Vertreter der Golfstaaten treffen. Der eskalierende Iran-Krieg gefährde Städte, US-Stützpunkte sowie wichtige Öl- und Schifffahrtswege in der Region. Großbritannien, Frankreich und Kanada, die Palästina als Staat anerkennen, sprechen in New York über eine Zwei-Staaten-Lösung. Reden gibt es heute unter anderem vom türkischen und französischen Präsidenten sowie vom britischen Premierminister. Im Führungsmachtkampf beim Fußballweltverband zeigt sich FIFA-Chef Gianni Infantino erstmals gesprächsbereit für Reformen. In einem Brief an die Präsidenten der 211 Mitgliedsverbände kündigte der Schweizer eine unabhängige Überprüfung der FIFA-Governance sowie Gespräche über eine Stärkung der Entscheidungsprozesse an. Seine erneute Kandidatur als Präsident will er aber nicht zurückziehen. Soweit die Meldungen.
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1: Heute im äußersten Nordwesten viele Wolken, in der Mitte und im Süden wolkig, später, wenn der Nebel weg ist, auch locker bewölkt. Die Höchstwerte 15 bis 23 Grad.
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neuer Tag, neuer Glück auf 97.1 Novum FM. Und ja, das sind noch Dinge, die wollte ich euch gestern nicht vorenthalten, aber die Zeit war um. Ja, Gray Robinson und Jonathan Hutcherson, Stay in Glass Heart, Country auf Novum FM 97.1. Heute der Rest der neuen Musikwoche, ja, die gestern nicht mal reingepasst hat, aber durchmischt mit älteren Titeln. So ist es nämlich. Wie der hier, Lost von Linkin Park, den gibt's jetzt für euch, für den Start in den Mittag.

Wenn er jetzt denkt, Mensch, die Stimme kenne ich doch von irgendwoher. Das ist Musik von Miss Monique und Robbie Williams. Beauty in Us heißt das Ganze. Weiter geht's mit neuer Musik auch noch. Honey Revenge und Sorry March.

Das inzwischen eine alte Bekannte in den Charts, Holly Humberstone und To Love Somebody auf 97.1. 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Ich habe ja gesagt, ich habe nicht alles Neues im Montag untergekriegt. Was eigentlich schwierig ist, denn ja, sagen wir mal so, es war nicht so einfach wie die Woche davor, die neuen Titel zu finden und auch einzureihen. Wir versuchen es ja, euch radiotaugliche Musik beizubringen. Und unter anderem wäre das einer. Musik von Oddjob, Damon Sharp, Gun featuring Jacob Aaron, Take Me Back to Bali.

Das Ding ist auch neu, hat aber so 80er Jahre Einflüsse von den Synthes oder der Rhythmus, der so an 90er Jahre Freestyle erinnert. Kiday und As You Are. Althergebrachte Musik, die ist schon ein bisschen älter, immer noch gut. Von Alef

so ist es. Olivia Rodrigo, Drop Dead, auch schon alte Bekannte in den Charts. Die noch nicht so ganz, das ist Musik von Art Mob, Fast Boy, genannt Super High.

Ja, der ist ja auch sehr, sehr, sehr erfolgreich in den Charts unterwegs. Fever Dream und Alex Warren auf 97.1. Novum FM, Herrschaften. Why don't you stay? Nico Santos.

könnt ein bisschen mitsingen. La la la la la la la la. Bei Nico Santos, Why Don't You Stay. Der passt doch auch wieder ganz gut da hinten dran. Ist Musik von Somber. Auch sehr erfolgreich. Home Wrecker. Jetzt auf 97.1.

wirkt oftmals ein bisschen übersteuert, so habe ich zumindest den Eindruck. Aber es ist ein schönes Lied, radiotauglich, Somber und Home Wrecker. Ich habe gesagt, ein paar von gestern habe ich noch mitgeschleift, ja, aus dem neuen Musikmontag rüber in den Dienstag. Und die gibt's gleich nach Musik von Topic und Sorry Papi. 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

Topic, der kennt sich aus, was die Charts betrifft. Sorry, Papi, jetzt, ja, bisschen älter schon. Ja, jetzt der neue Hit von einem Newcomer namens Pablo, ein Indie-Song. Deutscher Newcomer, habe ich gerade gesagt. Und die neue EP, über gestern reden wir morgen, die ist auch am 18. September erschienen. Ja, erschienen eher. Und der Song bringt laut Musikmedien weniger Melancholie und stattdessen deutlich mehr Groove und tanzbare Indie-Pop-Vibes mit sich. Hören wir jetzt neue Musik nochmal hier am Dienstag von Pablo und Garden Eden.

Ach, ich stelle mir so vor, abends, wenn die Sonne untergeht. Ein letztes Gläschen getrunken im Schrebergarten und diesen Hit dazu von Pablo Garten Eden. Ist auch erschienen auf den gängigen Streaming-Plattformen und die neue EP ist auch raus. Ja. Wir kommen zum DJ aus Australien, Timmy Trumpet heißt der, deutscher Produzent Alle Farben und die Sängerin Alex. Und von denen gibt's auf Spinning Records erschienen einen schönen House-Track. Und ja, das sind fröhliche Housebeats von Alle Farben und die Live-Trompeten-Sounds von Timmy Trumpet und natürlich die Vocals von Alex. Das Ganze

aktuelle neue Single von Timmy Trumpet, alle Farben zusammen mit Alex Chase the Feeling auf 97.1. Und wenn ihr mehr wissen wollt, dann könnt ihr auch gerne mal auf unsere Webseite novumfm.de reinklicken und dann einfach mal eure Fragen loswerden oder Anregungen übers Kontaktformular. Geht das ganz einfach. Repeat it jetzt. Martin Garrix. Das war's auch schon für uns. Nächsten Montag wieder neuer Musikmontag.

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1: Mit Michael Daub. Die kühleren Temperaturen sind da. Die Heizsaison beginnt. Laut der Beratungsgesellschaft CO2 Online dürften Heizöl und Holzpellets teurer werden. Beim Erdgas sehen ihre Fachleute dagegen eine leichte Entlastung. Für eine 70 Quadratmeter Wohnung erwarten sie einen Anstieg auf rund 1.300 Euro bei Heizöl. Bei Holzpellets fällt das Plus geringer aus. Bei Fernwärme und Wärmepumpen noch geringer. Wer mit Erdgas heizt, zahlt sogar weniger. Die Gesellschaft rät, richtig heizen und lüften senkt die Kosten deutlich. Die Bundesregierung hat einen neuen Tankrabatt auf den Weg gebracht. Jetzt müssen noch Bundestag und Bundesrat zustimmen. Vom 1. Oktober bis zum Jahresende soll die Energiesteuer auf Diesel und Benzin um 14 Cent pro Liter sinken. Mit der Mehrwertsteuer eingerechnet würde Tanken damit bis zu 17 Cent pro Liter günstiger. Zusätzlich plant die Regierung einen Spritpreisdeckel, dessen Höhe noch offen ist. Nach ihrem Wahlsieg in Berlin will die Linke Grünen und SPD Sondierungsgespräche über eine gemeinsame Regierung anbieten. Spitzenkandidatin Ehralp kündigte an, in möglichen Koalitionsverhandlungen die Vergesellschaftung großer Wohnungskonzerne gegen Entschädigung in den Mittelpunkt zu stellen. Rechnerisch möglich wäre auch ein Bündnis aus CDU, Grünen und SPD. Eine der größten Deals der Entertainment-Branche ist offenbar unter Dach und Fach. US-Medien zufolge darf Paramount den Konzern Warner Brothers übernehmen. Warner hatte gegen die Übernahme geklagt, aus Sorge vor höheren Preisen und weniger Inhalten fürs Publikum. Paramount zahlt für Warner umgerechnet rund 100 Milliarden Euro. Soweit die Meldungen.
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1: Heute im äußersten Nordwesten viele Wolken, in der Mitte und im Süden wolkig. Später, wenn der Nebel weg ist, auch locker bewölkt. Die Höchstwerte 15 bis 23 Grad.
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1: Mit Michael Daub. Die kühleren Temperaturen sind da. Die Heizsaison beginnt. Laut der Beratungsgesellschaft CO2 Online dürften Heizöl und Holzpellets teurer werden. Beim Erdgas sehen ihre Fachleute dagegen eine leichte Entlastung. Für eine 70 Quadratmeter Wohnung erwarten sie einen Anstieg auf rund 1.300 Euro bei Heizöl. Bei Holzpellets fällt das Plus geringer aus. Bei Fernwärme und Wärmepumpen noch geringer. Wer mit Erdgas heizt, zahlt sogar weniger. Die Gesellschaft rät, richtig heizen und lüften senkt die Kosten deutlich. Die Bundesregierung hat einen neuen Tankrabatt auf den Weg gebracht. Jetzt müssen noch Bundestag und Bundesrat zustimmen. Vom 1. Oktober bis zum Jahresende soll die Energiesteuer auf Diesel und Benzin um 14 Cent pro Liter sinken. Mit der Mehrwertsteuer eingerechnet, würde tanken damit bis zu 17 Cent pro Liter günstiger. Zusätzlich plant die Regierung einen Spritpreisdeckel, dessen Höhe noch offen ist. Nach ihrem Wahlsieg in Berlin will die Linke, Grünen und SPD Sondierungsgespräche über eine gemeinsame Regierung anbieten. Spitzenkandidatin Ehralp kündigte an, in möglichen Koalitionsverhandlungen die Vergesellschaftung großer Wohnungskonzerne gegen Entschädigung in den Mittelpunkt zu stellen. Rechnerisch möglich wäre auch ein Bündnis aus CDU, Grünen und SPD. Eine der größten Deals der Entertainment-Branche ist offenbar unter Dach und Fach. US-Medien zufolge darf Paramount den Konzern Warner Brothers übernehmen. Warner hatte gegen die Übernahme geklagt, aus Sorge vor höheren Preisen und weniger Inhalten fürs Publikum. Paramount zahlt für Warner umgerechnet rund 100 Milliarden Euro. Soweit die Meldungen.
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1: Heute im äußersten Nordwesten viele Wolken, in der Mitte und im Süden wolkig. Später, wenn der Nebel weg ist, auch locker bewölkt. Die Höchstwerte 15 bis 23 Grad.
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1: Das ist Michael Daub. Guten Tag. Bei Verkehrskontrollen am vergangenen Wochenende hat die Polizei im Kreis Heinsberg mehrere Verstöße festgestellt. In Geilenkirchen, Übach-Palenberg, Hügelhofen, Millich und Brachelen wurden Fahrer unter Drogen- oder Alkoholeinfluss erwischt. Ihnen wurde jeweils eine Blutprobe entnommen und die Weiterfahrt untersagt. Zudem stellten die Beamten in Heinsberg, Geilenkirchen und Übach-Palenberg-Burscheln mehrere Fahrzeugführer ohne gültige Fahrerlaubnis fest. In allen Fällen wurden Anzeigen gefertigt. Wie gelingt der Wiedereinstieg in den Beruf nach einer Familienphase? Antworten bietet das Recruiting-Format Wer wird Mamas Chef? Am 30. September im Feuerwehrmuseum Löwenich. Beim Jobspeed-Dating treffen Wiedereinsteigerinnen und Einsteiger direkt auf familienfreundliche Unternehmen aus der Region. Im Vordergrund steht statt klassischer Bewerbung der persönliche Austausch. Während der Gespräche gibt es kostenfreie Betreuung für mitgebrachte Kinder. Die Teilnahme ist kostenlos. Am kommenden Donnerstag tagt der Rat der Stadt Wassenberg. Die Sitzung beginnt um 18.30 Uhr im Sitzungssaal des Rathauses an der Rührmonder Straße. Die Tagesordnung wurde bereits im Amtsblatt veröffentlicht und ist zudem im Bürgerinformationsportal der Stadt sowie über die Wassenberg-App abrufbar. Zuhörende und Gäste sind herzlich willkommen. Soweit die Meldungen.
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1: Bei uns in der Region heute erstmal viele Wolken, teilweise auch neblig trüb. Später lockert es auch auf. Die Maxi-Werte liegen um 20 Grad.
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1: Mit Michael Daub. Vor der nahenden Grippesaison ruft das Robert-Koch-Institut Eltern dazu auf, Kinder mit gesundheitlichen Risikofaktoren impfen zu lassen. Bislang geschieht das laut RKI bei höchstens 10% der betroffenen Kinder, weil viele die Grippe nicht als Bedrohung wahrnehmen. Geimpft werden sollten demnach Kinder mit chronischen Atemwegserkrankungen, Herz-Kreislauf-Erkrankungen, Diabetes oder Adipositas.

0: Möglicherweise auch durch Ablenkung ist die Zahl der Schulwegunfälle gestiegen. Das zeigt eine Statistik der gesetzlichen Unfallversicherung. Im vergangenen Jahr traf es demnach knapp 90.700 Kinder, rund 3.300 mehr als im Jahr zuvor. 25 Unfälle endeten tödlich, nach 15 im Jahr davor. Auch Berufstätige hatten häufiger Wegeunfälle, davon endeten gut 230 tödlich. 93% der deutschen Online-Shops sind bereits Opfer von Betrug geworden. Das zeigt eine Umfrage des Bundesverbandes E-Commerce und Versandhandel unter knapp 80 Händlern. Fast die Hälfte meldet steigende Betrugsrisiken. Häufigste Form ist Identitätsbetrug. Jedes siebte Unternehmen verzeichnet jährliche Verluste von über 100.000 Euro. Drei Viertel der Befragten setzen inzwischen Maßnahmen zur Betrugserkennung ein. Das Weiße Haus hat einen eigenen Online-Kanal namens Trump TV gestartet. Der Stream ging gestern Abend mit Reden von US-Präsident Trump und Szenen von Militärübungen an den Start. Künftig soll er rund um die Uhr laufen. Hintergrund ist ein Streit mit US-Medien. Zuletzt hatte Trump CNN, MS Now und Politico den Zugang zum Weißen Haus entzogen und ihnen Falschnachrichten vorgeworfen. Soweit die Meldungen.
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0: Heute im äußersten Nordwesten viele Wolken, in der Mitte und im Süden wolkig. Später, wenn der Nebel weg ist, auch locker bewölkt. Die Höchstwerte 15 bis 23 Grad.
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1: Mit Michael Daub. Vor der nahenden Grippesaison ruft das Robert-Koch-Institut Eltern dazu auf, Kinder mit gesundheitlichen Risikofaktoren impfen zu lassen. Bislang geschieht das laut RKI bei höchstens 10% der betroffenen Kinder, weil viele die Grippe nicht als Bedrohung wahrnehmen. Geimpft werden sollten demnach Kinder mit chronischen Atemwegserkrankungen, Herz-Kreislauf-Erkrankungen, Diabetes oder Adipositas. Möglicherweise auch durch Ablenkung ist die Zahl der Schulwegunfälle gestiegen. Das zeigt eine Statistik der gesetzlichen Unfallversicherung. Im vergangenen Jahr traf es demnach knapp 90.700 Kinder, rund 3.300 mehr als im Jahr zuvor. 25 Unfälle endeten tödlich, nach 15 im Jahr davor. Auch Berufstätige hatten häufiger Wegeunfälle, davon endeten gut 230 tödlich. 93% der deutschen Online-Shops sind bereits Opfer von Betrug geworden. Das zeigt eine Umfrage des Bundesverbandes E-Commerce.

0: und Versandhandel unter knapp 80 Händler. Fast die Hälfte meldet steigende Betrugsrisiken. Häufigste Form ist Identitätsbetrug. Jedes siebte Unternehmen verzeichnet jährliche Verluste von über 100.000 Euro. Drei Viertel der Befragten setzen inzwischen Maßnahmen zur Betrugserkennung ein. Das Weiße Haus hat einen eigenen Online-Kanal namens Trump TV gestartet. Der Stream ging gestern Abend mit Reden von US-Präsident Trump und Szenen von Militärübungen an den Start. Künftig soll er rund um die Uhr laufen. Hintergrund ist ein Streit mit US-Medien. Zuletzt hatte Trump CNN, MS Now und Politico den Zugang zum Weißen Haus entzogen und ihnen Falschnachrichten vorgeworfen. Soweit die Meldungen.
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0: In der Nacht im äußersten Nordwesten bewölkt, ansonsten gering bewölkt oder klar und trocken. Hier und da gibt's Nebel, 13 Grad unter Wolken bis 0 Grad bei Aufklaren. Tagsüber im Nordwesten viele Wolken, bedeckter Himmel nachmittags und am Abend an der Nordsee Schauerwetter. Einzelne Gewitter sind da auch möglich. Ansonsten heiter bis sonnig und trocken, 17 bis 21 entlang des Rheins bis 24 Grad.
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1: Mit Michael Daub. Der Anteil der Elektroautos bei den Neuzulassungen in der EU ist im vergangenen Jahr auf ein Rekordniveau gestiegen. Das zeigen Ergebnisse der europäischen Statistikbehörde Eurostat. Gut jeder sechste neu zugelassene PKW war demnach ein E-Auto. Auch Hybridfahrzeuge werden demnach immer beliebter. Der Boom hat wohl auch mit den hohen Spritpreisen zu tun. Dazu kommen aber auch günstigere Einstiegsmodelle, eine staatliche Förderprämie für E-Autos und mehr Ladesäulen. Haushalte in Deutschland müssen sich laut der Beratungsgesellschaft CO2 Online auf höhere Heizkosten einstellen. Besonders Heizöl und Holzpellets werden demnach teurer. Für eine 70 Quadratmeter Wohnung steigen die durchschnittlichen Heizölkosten um rund ein Viertel auf 1.275 Euro im Jahr. Bei Erdgas gibt es dagegen eine leichte Entlastung. Die Investitionen in künstliche Intelligenz ziehen in Deutschland rasant an. Laut Digitalverband Bitkom steigen die Gesamtausgaben für KI-Software, Dienstleistungen und Hardware in diesem Jahr um 48% auf 28,7 Milliarden Euro. Im Vorjahr waren es noch 19,4 Milliarden. Haupttreiber des Booms ist die sogenannte generative KI, zu der Anwendungen wie ChatGPT oder Claude zählen. Der Chemiekonzern Evonik baut 3.200 Stellen ab, 2.150 davon in Deutschland, teilt das Unternehmen aus Essen mit. Schon bis Ende 2026 fallen durch laufende Spar- und Effizienzprogramme rund 2.800 Stellen weg. Der nächste Sparplan soll bis 2029 sozialverträglich

0: und ohne betriebsbedingte Kündigungen umgesetzt werden. Soweit die Meldungen.
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0: In der Nacht im äußersten Nordwesten bewölkt, ansonsten gering bewölkt oder klar und trocken. Hier und da gibt's Nebel, 13 Grad unter Wolken bis 0 Grad bei Aufklarem. Tagsüber im Nordwesten viele Wolken, bedeckter Himmel nachmittags und am Abend an der Nordsee Schauerwetter. Einzelne Gewitter sind da auch möglich. Ansonsten heiter bis sonnig und trocken, 17 bis 21 entlang des Rheins bis 24 Grad.
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1: Mit Michael Daub. Zu wenig Geld für Schulen, Kitas, Vereine und marode Straßen. Die Finanzkrise der Kommunen in Nordrhein-Westfalen verschärft sich weiter, zeigt die jüngste Haushaltsumfrage unter allen 396 Städten und Gemeinden. Der Präsident des Städte- und Gemeindebundes NRW, Tobias Stockhoff, spricht vom größten kommunalen Haushaltsdefizit der Nachkriegszeit. Mehr als zwei Drittel der Kommunen bewerten ihre Finanzlage als mangelhaft. 89 Städte und Gemeinden stehen inzwischen unter Haushaltssicherung und müssen etwa bei Kultur, Sport oder Schwimmbädern sparen. Das sind 68% mehr als im Vorjahr. Wegen der Herbstkirmes in Heinsberg findet der Wochenmarkt am Freitag auf dem Parkplatz Gangolfusstraße statt. Am 2. Oktober ist er dann wieder wie gewohnt auf dem Marktplatz zu finden. Die katholische Grundschule Birgelen hat beim bundesweiten Förderpreis Die LRG und Schule 2026 den ersten Platz unter den Sonderpreisträgern belegt, als einzige Grundschule unter den 10 ausgezeichneten Schulen. Sie erhält einen Imagefilm sowie ein Materialpaket für den Schwimmunterricht. Die Jury würdigte den früheren durchgängigen Schwimmunterricht ab der ersten Klasse. Am Schuljahresende waren alle Viertklässler sichere Schwimmer. Die Auszeichnung nahm am 19. September in Bad Nenndorf Sportlehrerin Stefanie Mewissen und OGS-Leiter Thorsten Breda entgegen. Soweit die Meldungen.
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1: Bei uns in der Region in der Nacht wolkig, teilweise auch gering bewölkt. Hier und da gibt's Nebel, Tiefstwerte um 8 Grad. Tagsüber dann wolkig oder neblig trüb. Es lockert auf und die Sonne lässt sich auch mal blicken. Die Maxi-Werte um 20 Grad.
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1: Mit Michael Daub. Der Anteil der Elektroautos bei den Neuzulassungen in der EU ist im vergangenen Jahr auf ein Rekordniveau gestiegen. Das zeigen Ergebnisse der europäischen Statistikbehörde Eurostat. Gut jeder sechste neu zugelassene Pkw war demnach ein E-Auto. Auch Hybridfahrzeuge werden demnach immer beliebter. Der Boom hat wohl auch mit den hohen Spritpreisen zu tun. Dazu kommen aber auch günstigere Einstiegsmodelle, eine staatliche Förderprämie für E-Autos und mehr Ladesäulen. Haushalte in Deutschland müssen sich laut der Beratungsgesellschaft CO2 Online auf höhere Heizkosten einstellen. Besonders Heizöl und Holzpellets werden demnach teurer. Für eine 70 Quadratmeter Wohnung steigen die durchschnittlichen Heizölkosten um rund ein Viertel auf 1.275 Euro im Jahr. Bei Erdgas gibt es dagegen eine leichte Entlastung. Die Investitionen in künstliche Intelligenz ziehen in Deutschland rasant an. Laut Digitalverband Bitkom steigen die Gesamtausgaben für KI-Software, Dienstleistungen und Hardware in diesem Jahr um 48% auf 28,7 Milliarden Euro. Im Vorjahr waren es noch 19,4 Milliarden. Haupttreiber des Booms ist die sogenannte generative KI, zu der Anwendungen wie ChatGPT oder Claude zählen. Der Chemiekonzern Evonik baut 3.200 Stellen ab, 2.150 davon in Deutschland, teilt das Unternehmen aus Essen mit. Schon bis Ende 2026 fallen durch laufende Spar- und Effizienzprogramme rund 2.800 Stellen weg. Der nächste Sparplan soll bis 2029 sozialverträglich und ohne betriebsbedingte Kündigungen umgesetzt werden. Soweit die Meldungen.
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1: In der Nacht im äußersten Nordwesten bewölkt, ansonsten gering bewölkt oder klar und trocken. Hier und da gibt's Nebel, 13 Grad unter Wolken, bis 0 Grad bei Aufklaren. Tagsüber im Nordwesten viele Wolken, bedeckter Himmel nachmittags und am Abend an der Nordsee Schauerwetter. Einzelne Gewitter sind da auch möglich. Ansonsten heiter bis sonnig und trocken, 17 bis 21, entlang des Rheins bis 24 Grad.

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0: Jetzt drehen wir mal den Zündschlüssel, beziehungsweise lassen ihn heute einfach stecken. Der 22. September ist der weltweite autofreie Tag. Die Idee dahinter, einmal ausprobieren, wie Städte und Straßen aussehen, wenn das Auto nicht automatisch die Hauptrolle spielt. Weniger Lärm, weniger Abgase, mehr Platz für Fußgänger, Radfahrer und öffentlichen Nahverkehr. Der Aktionstag geht auf Initiativen aus den 1990er Jahren zurück. 1998 wurde in Frankreich ein autofreier Tag in 35 Städten organisiert. Daraus entwickelte sich der europaweite der autofreie Tag am 22. September, der heute Teil der Europäischen Mobilitätswoche ist. Und könnte man natürlich sagen, kein Problem, ich fahre heute einfach nicht. Und dann kommt dieser Moment, in dem man auf den Kalender schaut und feststellt, Moment, heute ist Dienstag, Arbeit, Einkauf, Arzttermin, Kinder irgendwo hinbringen. Und der Bus fährt natürlich genau dann nicht, wenn man ihn braucht. Aber vielleicht ist der heutige Tag trotzdem ein guter Anlass, das Auto einmal stehen zu lassen, zumindest für gewisse Strecken. Und ganz ehrlich, bei den aktuellen Spritpreisen wird aus dem autofreien Tag inzwischen fast schon ein Geldbeutel-schont-sich-selbst-Tag.
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0: Gleich, man glaubt es kaum, zum Thema passend, unser Blick in die Sterne.

0: Und jetzt wird er spritzig, und zwar nicht nur beim Tanken. Hier kommt der erste Teil unseres Autohoroskops für Widder, Stier, Zwillinge, Krebs, Löwe und Jungfrau. Mal sehen, wer heute freie Fahrt hat und bei wem schon beim Start die Motorkontrollleuchte nervös blinkt.
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2: Total abgefahren. Es gibt Familienkutschen, Luxuskarren, Staatskarossen, Gangsterlimousinen, Historisches auf vier Rädern, Mittelklassewagen, fahrtüchtige Raubkatzenkäfige, Angeberautos oder motorisierte Schlaglochsuchgeräte. Von trübgrau bis echt rostrot in allen Gassen. Und für die Besitzer gilt, zeig mir, was du fährst und ich sag dir, wer du gern wärst.
1: Widder.
2: Straßenkämpfe. Von der Stoßstange über Sportfelgen bis zum Dachspoiler getunt und aufgemotzt, fährt der Widder einen heißen Reifen ohne Rücksicht auf Verluste oder Blechschäden. Wer rast, hat recht, glaubt der Rowdy, und wann immer so ein Schimpfwort brüllender Vogelzeiger um die Ecke quietscht, bitte Gasse bilden.
1: Stier.
2: Dieselbetriebene Ochsenkarre. Als behäbiger Verkehrsentschleuniger tuckert Sonntagsfahrer Stier so gemütlich über die Landstraßen, dass die Mitreisenden nebenher Blumen pflücken könnten. Schnell muss sein Wagen nicht sein, aber komfortabel und auf der Hutablage dürfen weder die umhäkelte Klopapierrolle noch der Schirm oder ein Wackeldackel fehlen.
1: Zwillinge.
2: Schnelle Flitzer. Wendige Wagen mit stoßgedämpften Sprungfedern, die sich flink durch den Stadtverkehr winden, Spurwechsel per Hüpfer vollbringen und mit Dauer eingestelltem Nachrichtensender sind für den Zwilling geeignet. Er fährt Gebrauchtwagen, weil er so neugierig darauf ist, was denn die nächste Panne verursacht.
1: Krebs.
2: Motorisierter Kinderwagen. Also diese Muttis mit ihren Kleinwagen. 3 Türen, 5 Sitze, aber 7 Passagierchens-Intus können sich mit Krebsfahrtis zusammentun, die 8-plätzige Minibusse chauffieren, um dann gemeinsam Kindertransporte von Nest zu Nest anzubieten. Autos haben bei Krebsens vollen Familienanschluss einen Namen und eine Daunenabdeckung.
1: Löwe.
2: Rollt der Rubel, rollst der Royce. Protziger Neureichtum lässt sich am vergnüglichsten durch ein fahrbares Prestigeobjekt repräsentieren. Und nichts poliert das Ego so glänzend wie blanker Neid des Volkes. Sitzt der Löwe am Steuer, faucht ein Tiger im Tank. Aber wenn der Motor schnurrt wie ein Kätzchen, dann wird das königliche Raubtier ganz zahm.
1: Jungfrau.
2: Nur nicht auffallen. Langweilige Mittelklassewagen an bescheidener Jungfrau zu Alltagsfahrdiensten. So geht einfache Hausmannskost auf Rädern. Gehobene Ausstattung kann das Auto entbehren. Es muss nur kostengünstig, bedienungsfreundlich, zuverlässig, Scheckheft geprüft und pünktlich getüft sein. Mehr nicht, aber auch nicht weniger.
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0: Mit Brumm Brumm, gleich hier.

0: geht's mit Teil 2 unseres heutigen Horoskops für Waage, Skorpion, Schütze, Steinbock, Wassermann und Fische. 6 Sternzeichen, 6 automobile Schicksale zwischen freier Fahrt, Parkplatzsuche und der ewigen Frage, wer hat eigentlich schon wieder vergessen zu tanken?
1: 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Waage.
2: Mit Anhängerkupplung. Auch fahrende Wagen können auf Freiersfüßen unterwegs sein und sind jederzeit zum Abschleppen bereit und es darf von vorne bis hinten angekoppelt werden. Sie brauchen Eleganz fürs Auge, ein komfortables Innenleben und mögen Liebhabermodelle. Vorsicht, die friedliche Waage ist manchmal sehr entgegenkommend.
1: Skorpion.
2: Wenn schon Auto, dann intensiv. Entweder ein Wagen mit allen Schikanen und für extreme Bedingungen mit Allradantrieb ausgestattet, damit auch aus dem Ausflug ins Gelände keine verfahrene Geschichte wird, oder der einfache Kombi. Aber nur, wenn es das Erbstück aus einem Bestattungsunternehmen ist, samt entsprechendem Aufbau und verdunkelten Scheiben.
1: Schütze.
2: Volle Fahrt voraus. Zu viel, zu schnell, zu weit. Schützen schießen nur zu gerne über ihr Fahrziel hinaus, lassen sich aber von hohen Spritpreisen, Umwegen oder Strafzetteln die gute Reiselaune nicht verderben. In überdimensionalen Straßenkreuzern rollen sie groß und breitspurig in die Ferne oder vielleicht auch nur zum nächsten Supermarkt.
1: Steinbock.
2: Schrottwert auf Rädern. Wer da nur eine Liebhaberei edler alter Wagen vermutet, liegt falsch in der Kurve. Steinböcke fahren echte Oldtimer. Es wird mit jedem Cent gegeizt und das bejahrte Auto pflegt er so lange zusammen, bis der Wagen 3 Mechaniker überlebt hat. Außer bei höher gestellten Beamtenböcken, die brauchen nämlich ein Statussymbol.
1: Wassermann.
2: Nach oben keine Grenzen. Fährt super, tankt Gas, witzelt die Aufschrift an Wassermanns zukunftsorientiertem Wagen. Und ihm kommt bestimmt kein Normalo in die Garage, denn er fährt auf das Besondere ab. Für seine Kapriolen ist er bekannt. Er liebt Cabrio extrem und fährt auch im Winter offen. Schließlich will der Anti-Autoritäre nichts über sich haben.
1: Fische.
2: Schleich, leise Elektroautos. Man hört sie nicht, man sieht sie kaum. Fischegefährte sind meist fabelhafte Nebelwesen wie ihre Besitzer. Besonders, wenn sie mal wieder vergessen haben, das Licht einzuschalten oder bei Gefahr klammheimlich in den Straßengraben ausweichen. Andere tuckern mit totgeglaubten Nostalgiemarken aus dem verlorenen Autoparadies herum.
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0: 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Gleich bei uns die Veranstaltungshinweise für Wassenberg.

0: geschwitzt. Jetzt heißt es Obacht.
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0: Und jetzt schauen wir mal, was demnächst in Wassenberg so los ist. Denn wer sagt eigentlich, dass man am Wochenende immer nur auf dem Sofa sitzen muss? Am Samstag wird's im Naturpark Tor Wassenberg tierisch. Und zwar mit Egon Eichhorn und seiner Lesung Luftikus. Von 11 bis 12 Uhr gibt es eine interaktive Mitmachlesung für Kinder zwischen 5 und 8 Jahren. Eine Geschichte über den Wald und seine tierischen Bewohner. Also genau das Richtige für kleine Entdecker. Mit dabei ist Kinderbuchautorin Alina Gries. Eine erwachsene Begleitperson, die ist erforderlich. Anmelden könnt ihr euch über wassenberg-erleben.de. Und dann springen wir schon ein paar Tage weiter zum Freitag, den 2. Oktober. Da wird es rund um die Burg Wassenberg richtig rummelig. Der Nachtwohnmarkt lädt von 19 bis 23 Uhr zum Stöbern, Feilschen und Schnäppchenjagen ein. Rund um die Burg und bei schlechtem Wetter sogar wetterunabhängig in der Burg selbst. Musikspaß und jede Menge Dinge, von denen ihr bis dahin vermutlich noch gar nicht wusstet, dass ihr sie unbedingt braucht. Also Kalender raus, Termine eintragen und vielleicht schon mal Platz im Kofferraum schaffen. Uns kann man im Übrigen schreiben. Wir freuen uns. Redaktion@novumfm.de.

0: Mordfall der drei ungleichen Ermittler um die halbe Welt führt. Der britische Bestsellerautor und Comedian Richard Osman, bekannt durch den Donnerstags-Mordclub, hat nun den zweiten Band seiner aktuellen Cozy Crime-Reihe veröffentlicht. Gerrit Zienicke hat ins Hörbuch reingehört.
1: Guten Tag, wir finden Mörder Felicity am Apparat. Wie kann ich Ihnen helfen? Ich habe gerade eine Leiche verscharrt, sagt eine Stimme. Beziehungsweise nicht ich, sondern meine Leibwächter. Aber das ist, sorry, so ins Detail muss ich bei Ihnen ja nicht gehen. Wie schnell können Rosie und ihr Team in Italien sein?
2: Der zwielichtige Halbkriminelle Vern Blackwood braucht Hilfe, als er zwischen idyllischen Zypressen und sonnenbeschienenen Weinbergen vor seiner Villa in der Toskana seinen toten Bodyguard entdeckt. Ein Fall für das Team von Wir finden Mörder. Doch der erweist sich als kompliziert.
1: Hat eine Stange Geld verdient mit was, was nicht schwer kriminell klingt. Vitamine, die er an Leute verkauft, die Vitamine wollen. Aber es sind keine Vitamine. Aber das merkt keiner, deshalb wollen sie immer mehr Vitamine. Warum braucht jemand, der so harmlose Geschäfte treibt, drei Leibwächter? Und warum will jemand einen von diesen Leibwächtern umbringen?
2: Als noch weitere Todesfälle hinzukommen, reisen die drei für ihre Ermittlungen um die halbe Welt.
1: Wo sind wir? Fragt er Rosie. Barcelona, sagt Rosie. Barcelona in Spanien? Fragt Steve. Nein, Barcelona in Norwegen. Hast du ein Glück, dass du wenigstens gut aussiehst. Wie lange bleiben wir? Wenn es mehr als 3 Tage sind, brauche ich noch Socken.
2: Wir jagen Schatten ist Cozy Crime von Bestsellerautor Richard Osman. Mit jeder Menge Witz, spannenden Verstrickungen und einem überraschenden Ende.
1: Wie viele Morde haben wir denn nun aufgeklärt? Ich habe den Überblick verloren.
0: Wir jagen Schatten von Richard Osman, gelesen von Richard Barnberg und Detlef Bierstedt. Das Buch ist beim Ullstein Verlag erschienen. Beides, Buch und Hörbuch, gibt es ab sofort überall, wo es Bücher gibt.

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1: Mit Michael Daub. Vor der nahenden Grippesaison ruft das Robert-Koch-Institut Eltern dazu auf, Kinder mit gesundheitlichen Risikofaktoren impfen zu lassen. Bislang geschieht das laut RKI bei höchstens 10% der betroffenen Kinder, weil viele die Grippe nicht als Bedrohung wahrnehmen. Geimpft werden sollten demnach Kinder mit chronischen Atemwegserkrankungen, Herz-Kreislauf-Erkrankungen, Diabetes oder Adipositas. Möglicherweise auch durch Ablenkung ist die Zahl der Schulwegunfälle gestiegen. Das zeigt eine Statistik der gesetzlichen Unfallversicherung. Im vergangenen Jahr traf es demnach knapp 90.700 Kinder, rund 3.300 mehr als im Jahr zuvor. 25 Unfälle endeten tödlich, nach 15 im Jahr davor. Auch Berufstätige hatten häufiger Wegeunfälle, davon endeten gut 230 tödlich. 93% der deutschen Online-Shops sind bereits Opfer von Betrug geworden. Das zeigt eine Umfrage des Bundesverbandes E-Commerce und Versandhandel unter knapp 80 Händlern. Fast die Hälfte meldet steigende Betrugsrisiken. Häufigste Form ist Identitätsbetrug. Jedes siebte Unternehmen verzeichnet jährliche Verluste von über 100.000 Euro. Drei Viertel der Befragten setzen inzwischen Maßnahmen zur Betrugserkennung ein. Das Weiße Haus hat einen eigenen Online-Kanal namens Trump TV gestartet. Der Stream ging gestern Abend mit Reden von US-Präsident Trump und Szenen von Militärübungen an den Start. Künftig soll er rund um die Uhr laufen. Hintergrund ist ein Streit mit US-Medien. Zuletzt hatte Trump CNN, MS Now und Politico den Zugang zum Weißen Haus entzogen und ihnen Falschnachrichten vorgeworfen. Soweit die Meldungen.
0: Das Wetter.
1: In der Nacht im äußersten Nordwesten bewölkt, ansonsten gering bewölkt oder klar und trocken. Hier und da gibt's Nebel, 13 Grad unter Wolken, bis 0 Grad bei Aufklaren. Tagsüber im Nordwesten viele Wolken, bedeckter Himmel nachmittags und am Abend an der Nordsee Schauerwetter. Einzelne Gewitter sind da auch möglich. Ansonsten heiter bis sonnig und trocken, 17 bis 21 entlang des Rheins bis 24 Grad.
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1: Und mein erster Titel für heute ist eine von Esther und Abi Oferim, Cinderella Rockefeller, 1966. Esther und Abraham lernten sich Ende der 50er Jahre kennen. Beide traten in Israel mit folkloristischen Titeln unter dem Künstlernamen Oferim auf. 1961 heirateten die beiden und nannten sich dann Esther und Abi Oferim. Nach ihrem Erfolg beim Eurovision Song Contest 1963 in Großbritannien, bei dem Esther für die Schweiz mit dem Titel Tant va pas den zweiten Platz belegte, wurde das Paar auch international bekannt. Sie nahmen Schallplatten in mehreren Sprachen auf und wurde zu einem der erfolgreichsten Gesangsduo der 60er Jahre. Cinderella Rockefeller war in den Niederlanden und den englischen Charts ein Nummer 1 Hit. In den deutschen Charts erreichte das Lied den fünften Platz. Bis 1969 konnten das Paar noch einige gemeinsame Erfolge feiern, dann kam die Trennung. Am 1. März 1969 standen die beiden letztmals gemeinsam auf der Bühne und im November 1970 war das Paar geschieden.

Mein zweiter Titel für heute ist einer von Martin Mann, meilenweit 1974. Martin Mann ist ein deutscher Schlagersänger, Komponist, Texter und Produzent. Nach der Schule studierte er Musik am Konservatorium in Wiesbaden. Ferner machte er eine Schauspiel- und Tanzausbildung. Der Sänger und Produzent Michael Holm entdeckte ihn als Sänger und produzierte mit ihm Anfang der 70er Jahre einige Hits. Sein größter Erfolg hieß Meilenweit. Bis Ende der 90er Jahre nahm Martin Mann Titel auf und war Gast in verschiedenen Musiksendungen des Fernsehens, darunter auch mehrmals in der ZDF-Hitparade. 1981 nahm er am deutschen Vorentscheid zum Eurovision Song Contest teil. Mit dem Titel Boogie Woogie erreicht er den dritten Platz. Neben seiner Gesangskarriere komponierte Mann auch Schlager für seine Kollegen, darunter für Michael Holm, Jürgen Markus, Nicole, Wind, Roland Kaiser, Veronika Fischer, Rex Gillow, Chris Roberts, Roberto Blanco, die Klostertaler, Gabi Albrecht, Wenke Meere, Flippes, Ingrid Peters, Toni Marcio, Rosanna Rocci, Mariano Michel und viele, viele anderen.

Mein nächster Gast ist Kylie Minogue und den Titel I Should Be Lucky 1988. Kylie Minogue wurde bekannt in Australien als Schauspielerin in der Serie Neighbours Nachbarn. Auch nahm sie einige Schallplatten auf, zum Beispiel auch mit Jason Donovan, ein Mitspieler aus der Serie. Nachdem Locomotion, ein Cover von The Locomotion, bereits in Australien erfolgreich war, nahm Kylie Minogue I Should Be Lucky in weniger als einer Stunde in London auf. Anschließend flog My Lock dann zurück nach Australien, um weiter in der Soap-Serie Neighbours zu arbeiten. Das Bubblegum-ähnliche Lied ist vorwiegend mit Drumcomputer, Synthesizer und zum Teil auch mit Gitarren eingespielt. Das Lied wurde in mindestens 7 Ländern, darunter Deutschland, die Schweiz, Australien, Hongkong, Japan, Irland und Großbritannien, ein Nummer 1.

Titel Nummer 4, Friday on My Mind von The Easy Beats aus 1967. Die Easy Beats wurde 1964 in Sydney gegründet. Die Bandmitglieder kamen alle aus Familien, die aus Europa eingewandert waren. 1965 wurden die Easy Beats die erfolgreichste Popband Australiens und lösten eine Historie aus, ähnlich der Beatlemania in Europa, die bald als Easy Fever bezeichnet wurde. Die Band produzierte eine Reihe von Hits, darunter Friday on My Mind, For My Woman, Wedding Ring, Hello, How Are You und Sorry. Auch für die australische Coca-Cola-Werbung, wie zu dieser Zeit nicht unüblich war, mit zwei gesungenen Jingles eingespannt. 1969 lösen sich die Easy Beats auf.

Und weiter geht's mit den Eagles aus 1974 und ihr Titel The Best of My Love. Die Eagles sind eine Country-Rockband aus den USA, die 1971 gegründet wurde und in Los Angeles, Kalifornien ansässig war. Die Gruppe produzierte 1971 in England ihr erstes Album, das ihren Bandnamen Eagles als Titel trug. Es enthielt mit Take It Easy einen Sommerhit. Außerdem wurden Witchy Woman und Peaceful Easy Feeling mit Erfolg ausgekoppelt. Ihr größter Erfolg war Hotel California aus 1976. 1981 erklärten die Eagles offiziell das Ende ihrer Zusammenarbeit. Angeregt von einem Benefizauftritt im Februar 1994 in Aspen, beschlossen die Eagles 1995 eine Wiedervereinigung für ein MTV-Konzert, das den Titel Hell Freezes Over trug. Mit dem Tod von Glenn Frey, 18. Januar 2016, im Alter von 67 Jahren, verloren die Eagles eine zentrale Persönlichkeit ihrer Band.

1980, Fischer Z, So Long. Fischer Z war eine englische Rockgruppe um den Sänger und Gitarristen John Watts. Sie gilt als eine der populärsten Bands des New Wave in den beginnenden 80er Jahren. Die Band veröffentlichte zwischen 1979 und 1981 drei erfolgreiche Musikalben. Mehrere Songs des Debütalbums Word Salad aus dem Jahr 1979 handeln von der Arbeit in der Psychiatrie. John Watts arbeitete vor seiner Karriere als Musiker in psychiatrischen Kliniken in Südengland. Ihr Erfolgsalbum Red Skies Over Paradise aus dem Jahr 1981 thematisiert fast durchgängig den Kalten Krieg. So Long kommt vom zweiten Album Going Deaf for a Living.

Den Titel, den Sie gleich hören, stammt von The Mine Benders, A Groovy Kind of Love aus 1965. The Mine Benders war eine typische britische Beatgruppe der 60er Jahre. Ihre erste Veröffentlichung war der festdominante Titel Hello Josephine. Ihr erster britischer Chart-Hit war Anfang 1965 Game of Love. Mit ihrer ersten Langspielplatte Game of Love stellte sie sogleich unter Beweis, dass sie eine ausgesprochene erstklassige Gesangsgruppe waren. Der Stil dieser Langspielplatte war für die damalige Zeit recht außergewöhnlich. Es unterscheidet sich sowohl eindeutig vom Mercy Beat wie auch von der gerade angesagten Heavy Beat Gruppe aus England, The Rolling Stones, Yardbirds, Them oder The Who.

Und jetzt The First Class aus 1974 mit dem Titel Beach Baby. The First Class war eine britische Popgruppe, dabei jedoch ein reines Studioprojekt. Der Studiosänger Tony Burrows nahm, wie so oft, auch hier einen Song auf und veröffentlichte diesen unter einem Fantasienamen. Nachdem sich Beach Baby 1974 in den Vereinigten Staaten auf Platz 4 in die Hitparadenplätze schob, musste die Band auch für ein breites Publikum dargestellt werden können und da kam es zu der Zusammenkunft einiger bekannten Musiker für Fernsehauftritte. In Großbritannien reicht das für Platz 13. Produzent von Beach Baby war der Gitarrist John Carter, der auch die Rechte an den Gruppennamen hatte und ihn immer wieder mal verwandte. Tony Burrows sang außerdem die Leadstimme bei The Ivy League, The Flowerpot Man, White Plains, The Pipkins, Brother of Man oder Edison Lighthouse.

Bayern Power, ein Bayer in New York 1989. Bereits als 10-Jähriger kauft sich Armin Pertl die erste Gitarre. Seine Großmutter, bei der er aufwächst, ist entsetzt und verpasst ihm zunächst eine schallende Ohrfeige, schickt ihn dann zum Gitarrenunterricht. Gemeinsam mit Keyboarder Andreas Linse und Gitarrist Wesley Plass gründete er 1988 das Trio Bayern Power. Ihr erstes Demoband schicken sie einem Münchner Produzenten Harald Faltermeier. Der schüttelt zunächst den Kopf, meldet sich aber kurz darauf telefonisch aus Los Angeles. Im Autoradio hat er Funny Gold Medina gehört, den Hit des California Rappers Tone Loc, und sich sofort die Rechte für den deutschen Markt gesichert. Armin Pertl soll dazu einen bayerischen Text liefern, weigert sich aber. Faltermeier beharrt aber darauf, also bewaffnet Pertl sich mit einer Flasche Whisky und schreibt ein Bayer in New York.

Titel Nummer 10 aus 1960. Brian Hyland, der Clickety-Clack-Song for Little Heels. Brian Hyland ist ein US-amerikanischer Musiker. Er erzielte in den 60er Jahren verschiedene internationale Hits. Hyland hatte im August 1960 im Alter von 16 Jahren seine erste und einzige Nummer 1 Hit in den Vereinigten Staaten, Itsy Bitsy Teeny Weeny Yellow Polka Dot Bikini, bekommen. Dieser Erstling nahm darüber hinaus auch die 8. Position in den UK-Charts und wurde innerhalb von 2 Monaten 1 Million Mal verkauft. Hyland erzielte seine 2. Top 10 Hit in den USA mit Sealed with a Kiss im Jahre 1962. Das Lied erreichte den 3. Platz in den internationalen Charts. Mit Ginny Come Lately erzielte er 1962 noch einen Hit, Nummer 21 in den Vereinigten Staaten und Nummer 5 im Vereinigten Königreich. Der Clickety-Clack-Song erreicht in England Platz 29.

Und meine nächste Gäste, die an der Reihe sind, sind The Village People und ihren Titel Go West 1979. Village People wurde 1977 gegründet. Die große Popularität der Gruppe kam auf eine sonderbare Weise am Bande. Als das Lied in der Navy aufgenommen wurde, bot den USA Navy an, einen Videoclip bei der Marine zu finanzieren. Wenn die Zeitungen Schande sprachen, dass öffentliche Gelder verwendet werden sollen für diesen Videoclip, wurde die Kampagne eingestellt. Dieser Skandal brachte die Village People so viel Werbung, dass der Song direkt an der Spitze der Hitparade schoss. Während in dieser Zeit Disco seine Bedeutung ein wenig verloren hatte, wurde auch ihre Titel Macho Man, Go West und YMCA große Erfolge.

Meine nächste Band ist eine deutsche Musikgruppe. Alpha Phil, Bigger Japan 1984. Alpha Phil ist eine deutsche Synthie-Pop-Gruppe aus Münster-Westfalen, die in 1983 gegründet wurde. In 1981 gründeten Marianne Gold und Bernhard Lloyd zusammen mit anderen Musikbegeisterten in der westfälischen Stadt Münster das Künstlerkollektiv Nelson Community, mit dem sie im Dezember 1981 ihren ersten Live-Auftritt hatten. Ein Jahr später gründeten Gold und Lloyd zusammen mit Frank Mathes das Pop-Trio Forever Young. 1983 entnahmen die drei den Namen Alpha Phil an vom gleichnamigen Film von Jean-Luc Godard und verwendeten ihn als ihren neuen Bandnamen. Im Januar 1984 wurde die erste Single Big in Japan veröffentlicht, die weltweit zu einem Hit wurde. September desselben Jahres folgten die Singles Sounds Like a Melody und Forever Young vom gleichnamigen Debütalbum.

Und weiter geht's mit Vanilla Fudge. You Keep Me Hanging On 1968. Vanilla Fudge ist eine US-amerikanische psychedelische Rockband, die zwischen 1967 und 1970 insbesondere mit zeitlich und musikalisch exzessiven Coverversionen auffiel. Im Ultrasonic Studio entstand in einem Take eine epische Version des Supremes-Hit You Keep Me Hanging On, der auf Anhieb Rang 6 der US-Hitparade erreichte. Während sich Coverversionen häufig stark an das Original anlehnen, war in diesem Fall jedoch das Original kaum noch wieder zu erkennen. Das im Mono aufgenommene Stück wurde auf 6 Minuten 47 Sekunden ausgedehnt und auf Zeitlupentempo verlangsamt, denn das ursprüngliche Tempo wurde auf die Hälfte reduziert. Der psychedelische Sound mit einer neoklassischen Orgelpartitur und Zitarpassagen verfremdet das Original bis zur Unkenntlichkeit. Die auf 2 Minuten und 50 Sekunden verkürzte Singlefassung erschien am 2. Juni 1967 und erregte weltweites Aufsehen. Diese Version dauert etwas mehr als 4 Minuten.

Mein letzter Titel für heute ist eine von Betty White. You See the Trouble with Me, 1976. Betty White war ein US-amerikanischer Soul-Sänger und Musikproduzent. Er besaß eine unverkennbare Stimme in herausragender Basslage. Mit einer derart profunden Stimmlage gehörte er zu einer Ausnahme unter weltweit erfolgreichen Künstlern. Anfang der 60er Jahre wurde er unter dem Namen Barry Lee bekannt. Erfolge konnte er mit seiner selbst gegründeten weiblichen Gesangsgruppe Love Unlimited verbuchen. White schrieb die Songs und die Arrangements und produzierte alle Stücke im Alleingang. 1973 erschien mit I've Got So Much To Give das erste Album unter dem Namen Barry White. Er verkaufte weltweit mehr als 100 Millionen Tonträger. Das war's wieder für diese Woche, liebe Zuhörer. Bis zum nächsten Mal. Tschüss, auf Wiedersehen, wie immer natürlich in Holländisch.

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5: Hallo und herzlich willkommen zu einer neuen Ausgabe des Gold Diggers hier auf Radio Leinewelle mit Magic Tea am Mikrofon. Und der erste Teil der Sendung widmet sich eher so schwerpunktmäßig den Rare Groove und Rare Soul Veröffentlichungen. Und beginnen möchte ich mit einem Track der Shake and Bake Band, der da heißt Starflight Disco Number One. Und die Shake and Bake Band, das war eine Funk- und R&B-Musikgruppe aus dem Jahr, im Jahr 1975 hatten die ihre Hochzeit und gegründet wurde die Gruppe, und jetzt wird es echt obskur, von Dr. Shake Take. Das ist der Wide Receiver der NFL Baltimore Colts gewesen, und die haben sich gedacht, wir wollen unverwechselbar werden und wollen für unseren Fans etwas Besonderes bieten und haben mehrere Musikstücke aufgenommen, ganz tief im Funk und schwer im Funk verwurzelt. Das werdet ihr gleich hören. Das ist ein unglaublicher Groove, den die da haben, und das entstanden aus einer NFL Football-Mannschaft. Der Track ist natürlich komplett irgendwann mal verschwunden und ist wiederentdeckt worden von Tramp Records, und das hier ist jetzt eben eine Wiederveröffentlichung, die ich entdeckt habe. Jetzt viel Spaß mit der Shake and Bake Band und Starflight Disco Number

Weiterer Rare Groove Track, den ich heute spielen möchte, stammt von der Band Harari und der Track heißt auch Harari. Das ist eine südafrikanische Afro-Rock- und Funk-Band, die von 1960 bis in die 80er Jahre aktiv war. Wurde von In Soweto gegründet und hieß ursprünglich The Beaters. Während einer Tournee im Jahr 76 durch das damalige Rhodesien, heute Simbabwe, benannte sich die Band in Harari, benannt nach einem Township, der da existierte. Sie spielten eine innovative Mischung aus afrikanischen Rhythmen, Funk, Soul und Rock und waren die erste schwarze Pop- und Rockband, die im südafrikanischen Fernsehen auftrat. Bis Mitte der 80er Jahre waren die aktiv und dann lösten sie sich auf, weil die verschiedenen Mitglieder Soloprojekte verfolgten. Viel Spaß mit Harari.

weiterer Track aus der Rare Soul Abteilung kommt jetzt von Joseph und heißt Three Time Clock in the Morning. Das ist auch ein sehr rarer und gesuchter Folk- und Jazz-Funk-Track. Und Joseph heißt mit richtigen bürgerlichen Namen Joseph Miller und hatte in den frühen 70er Jahren eine kleine Karriere. Sein Stil war so aus Folk, Funk und Soul mit akustischer Gitarre und Congas. Und der wurde auch gerne mal verglichen mit Terry Callier oder Tim Buckley. Und auch das Stück erlebte jetzt wieder eine Renaissance, da es von Mr. Bongo ausgegraben wurde und auf einer entsprechenden Compilation gelandet, nämlich Sky Razor Presents Coconut Dreams Volume 1. Daraus ist auf dieses Stück entnommen. Viel Spaß mit Joseph and 3 o'clock in the morning.

bleiben auch mit dem nächsten Track obskur oder Rare Groove mäßig unterwegs. Und zwar kommt das nächste Stück von der Band, von einer Band, die nennt sich Super Special Band. Und der Track heißt Lady Lady. Die Super Special Band war eine mexikanische Musikgruppe, die in den 80er Jahren aus Mexiko-Stadt kam und einen wirklich eigenwilligen Mix aus Funky, Mexican, Disco, Soul, Reggae und Latin Rock gemacht hat. Kaum zu glauben, das Ganze. Zwischen 81 und 83 veröffentlicht die zwei Musikalben und einige Singles. Und das Teil hier, das stammt aus dem Jahr 1983. Viel Spaß mit der Super Special Band und Lady Lady.

Mit dem nächsten Track bleiben wir auch weltmusikmäßig unterwegs. Und zwar das nächste Stück kommt von Mongo Santa Maria und heißt Omi Shango. Mongo Santa Maria war ein kubanisch-US-amerikanischer Conga-Spieler und Perkussionist. Und der hat den Afro-Cuban-Jazz maßgeblich mit seinem Stil geprägt, weil er eben auch Latin-Jazz, Salsa und Boogaloo zusammengebracht hat. Mongo Santa Maria wanderte in den 50er Jahren in die USA aus und arbeitete dann sofort mit Größen zusammen wie Tito Puente, Cal Chada, Dizzy Gillespie. Und danach startete er dann seine Solo-Karriere. Und das Lied selber ist eine spirituelle Hommage und Feier, die sich Shango widmet. Shango ist eine mächtige Yoruba-Göttin für Donner, Feuer und Trommel. Und das Stück kombiniert hier afro-kubanische Klänge mit eben der Anrufung von Shango und weicht dann auch so ein bisschen aus nochmal in den Latin und Jazz-Funk. Und tropische Gefühle kommen einem bei diesem ganzen Getrommel natürlich auch auf. Viel Spaß mit Mongo Santa Maria und Omi Shango.

britische Label Acid Jazz Records ist nicht durchzukriegen. Es ist gerade eine Neuveröffentlichung erschienen mit dem Titel The Soul Revivers. Und das Stück, was ich daraus spielen möchte, heißt The Good Book. The Good Book ist natürlich die Bibel mit gemeint. The Soul Revivers ist ein britisches Reggae- und Dub-Gemeinschaftsprojekt von David Hill und Nick Manasseh. Und die haben schon zwei Platten herausgebracht und sind stilistisch ganz tief verwurzelt im Klang von Ladbroke Grove oder Notting Hill Carnival. Und die bringen dann immer wieder auch alte, schon nicht mehr so bekannte Musiker zusammen, die mit ihnen zusammenarbeiten, und haben auch jede Menge junge Leute dabei. Da waren dann schon Leute dabei wie Ken Booth und Ernest Ranglin. Und das Stück hier ist mit Johnny Clark zusammen aufgenommen und ist am 28. August jetzt herausgekommen. Und das verbindet klassischen Roots Reggae mit modernen britischen Dub- und Soundsystem Einflüssen. Viel Spaß mit The Soul Revivers.

nächsten drei Stücke möchte ich gerne in einem kleinen Mix präsentieren. Und zwar den Start macht Wim bei Mango und Food Shooter mit dem Track Searching, in Klammern in Zira. Und Zira bedeutet in simbabwischer Sprache die Reise oder der Weg. Food Shooter ist kein Unbekannter als Produzent und DJ. Und die Sängerin hier, Wim bei Mango, kommt eben, wie gesagt, aus Simbabwe. Den zweiten Track, der danach folgt, das stammt von Roland Clark und heißt Wake Up. Roland Clark ist ein ganz großer in der Hausmusikproduktion und ist offizieller Sprecher und Präsentator von Pioneers DJ Software Recordbox. Und den Schluss macht dann das Kyoto Jazz Massive Orchestra mit dem Track Mind Explosion im Booty 49 Fuji Fusion Remix featuring Maya James. Das ist ein alter Track, den sie schon mal herausgebracht haben, glaube 2002, der jetzt nochmal neu aufgelegt wurde. Und tolles Stück, was den Reigen hier beschließt. Also viel Spaß mit diesen drei Tracks.

Jetzt sind wir auch schon wieder am Ende der Sendung angekommen und ich möchte die Sendung beschließen mit einem Stück der CGP Band, heißt Freedom. CGP Band ist ein britisches Soul, Folk und Disco-Kollektiv, das einen echt mitreißenden Sound und rohen Sound hat. Und die Band wurde von dem Musiker Chris Paddley ins Leben gerufen und hat sich jetzt einen echt schon richtig dicken Namen erspielt in der Underground Jazzrock und Fusion-Szene in speziell natürlich in London. Und das ist ein Track, der so sich typisch orientiert an britischen Hustle-Sound der 70er Jahre. Und die Zusammenarbeit mit wechselnden Gastsängerinnen findet auch hier statt. Die hören sich immer so ein bisschen an wie Patrice Rushen. Und der Track liefert einen entspannten und beruhigenden Soul-Sound mit schweren Drumbreaks und warmem E-Piano. Und ich hoffe, die heutige Sendung hat euch ein bisschen Spaß gemacht und auch der jetzt noch folgende Track macht euch Spaß. Und ich hoffe, wir hören uns und sehen uns dann wieder. Euer Magic Team.

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1: Einen wunderschönen guten Abend allerseits.

Und damit ein herzliches Willkommen zur Hit Factory. Mein Name ist Norbert Hesse und ich freue mich, dass ich euch die nächsten zwei Stunden durch diese Sendung führen darf und was es im Einzelnen gibt. Einen kurzen Überblick gebe ich euch dann nach dem nächsten Song. Auftakt heute mit Bob Welch. Der war von 1971 bis 1974 Gitarrist der Formation Fleetwood Mac und gründete anschließend die Band Paris. Bei seinem ersten Soloalbum French Kiss war Stevie Nicks von Fleetwood Mac als Backgroundsängerin mit dabei und die Auskopplung Ebony Eyes, die wir gerade gehört haben, schaffte es in Amerika bis auf Platz Nummer 11. Im Juni 2012 schied Bob Welch im Alter von 66 Jahren freiwillig aus dem Leben. Das so, dass ihr euch ein bisschen drauf freuen könnt. Ich habe eine ganze Menge vorgeplant und dazu gehören ein paar sehr merkwürdige Songs, werdet ihr nachher noch merken. Wir machen weiter mit der Spencer Davis Group. Die wurde 1963 in Birmingham von Spencer Davis Gitarre und Gesang, Stevie Winwood Orgel, Klavier und Gesang, Muff Winwood Bass und Pete York Schlagzeug gegründet. Stevie Winwood verließ die Spencer Davis Group im Jahr 1967 und gründete seine eigene Band Traffic, um seine musikalischen Vorstellungen und solistischen Führungsansprüche besser verwirklichen zu können. Nach dem Wegband ihres Frontmanns ging der Erfolg der Spencer Davis Group merklich zurück. Nach diversen Umbesetzungen löste sich die Band 1974 auf. Aber eine Nummer 1 hatten sie 1965 in England, in Deutschland Platz Nummer 8 und Amerika Platz Nummer 76. Und natürlich darf dieser Song bei der Spencer Davis Group nie fehlen. Keep on running.

Ein kurzer Überblick über das, was euch in den nächsten 2 Stunden erwartet. Gegen 20:30 haben wir unsere Rubrik Original und Cover und dann in der letzten Viertelstunde ein Beitrag aus dem Buch 1001 Songs, die ihr hören solltet, bevor das Leben vorbei ist. Dann steigen wir ein in die 2. Stunde. Dort ist der Hauptblock ein Chartrückblick und in der letzten Viertelstunde haben wir noch einen Beitrag aus dem Buch 1001 Alben, die ihr hören solltet, bevor das Leben vorbei ist. Das als Übersicht, sodass ihr euch die Zeit ein wenig einteilen könnt. Wir kommen zu Al Stewart. Erstmals in den US-Charts vertreten war er 1975 mit seinem Album Modern Times, produziert von Alan Parsons. Dieser zeichnete ebenfalls verantwortlich für die 2 kommerziell erfolgreichsten Alben, die Stewart veröffentlichte, nämlich Year of the Cat 1976 und Time Passages 1978. Aus dem Album Modern Times von 1976, If It Doesn't Come Naturally, Leave It.

Jetzt haben wir zwei Stücke, die beide das Wort Piper beinhalten, der Pfeifer. Super Trooper ist das 7. Studioalbum der schwedischen Gruppe ABBA und es wurde am 3. November 1980 in Schweden veröffentlicht, am Ende November selben Jahres auch in ganz Europa. In den USA schaffte es auf Platz Nummer 1, ebenso wie in Deutschland und in England Platz Nummer 17. Das ist der eine Titel, The Piper. Der andere, der Sänger heißt eigentlich Robin Peter Smith. Anfang 1966 gelang mit You Were On My Mind, ein Original von Ian and Sylvia von 1964, der Einstieg in die englischen, später auch die deutschen und amerikanischen Charts. Unter dem Namen Crispin St. Peters. Der Folgehit The Pied Piper war ebenfalls eine Coverversion und konnte nahtlos an den Erfolg des Vorgängers anknüpfen. Im Original stammt das Lied von der Gruppe Changing Times. In Amerika Platz Nummer 4, in England Platz 5 und in Deutschland Platz Nummer 11. Also, zuerst aber mit The Piper und dann Crispin St. Peters mit The Pied Piper.

nicht nur Bob Welch hatte seine Wurzeln bei Fleetwood Mac, auch Jeremy Spencer. Er war Gründungsmitglied der britischen Blues-Rock-Band Fleetwood Mac. Nachdem Peter Green Fleetwood Mac im Mai 1970 verlassen hatte, nahm Jeremy Spencer noch eine letzte Platte, Killin' House, mit der Band auf. Danach begann er seine Solo-Karriere und 1979 veröffentlichte er das Solo-Album Flea. Und aus diesem habe ich den Titel Travelin' herausgesucht.

Gleich kommen wir zu unserer Rubrik Originale und Cover, aber zuvor haben wir noch See My Baby Jive. Das war ein Song der 1972 gegründeten Glamrock-Gruppe The Wizard. Roy Wood hatte zuvor die Band Electric Light Orchestra kurz vor der Veröffentlichung ihres ersten Albums verlassen. Der von ihm geschriebene und produzierte Song erreichte 1973 Nummer 1 der UK-Charts im Herbst. 1975 löste sich die Band allerdings wieder auf.

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2: Die Idee zu dem Lied kam dem Afrikaner Solomon Linder bei der Verfolgung von Löwen, die Rinderherden angegriffen hatten. Seine Gesangstruppe Evening Birds wurde 1938 entdeckt und zum Tonstudio von Eric Gallo nach Johannesburg vermittelt. Die Single Mbube erschien im September 1939 auf Gallos eigenem Plattenlabel Gallo Records, ohne dass zugunsten des Autors Solomon Linder ein Urheberrecht angemeldet wurde. Das lag daran, dass Linder seine Urheberrechte für 10 Schillinge an Eric Gallo veräußert hatte, der die Rechte seinem Musikverlag Gallo Music Publishing SA überließ. Es gibt mindestens 150 Coverversionen von diesem Song. Als die Tokens ein neues Plattenlabel suchten, sangen sie Wimboway dem Musikproduzenten Hugo Peretti und Lucio Creatore vor, die einen neuen Text vorschlugen. Unter dem Titel The Lion Sleeps Tonight erschien der Gruppe wenig attraktiv erscheinende Titel als B-Seite von Tina am 17.10.1961. Alsbald erhielt die B-Seite mehr Airplay und erreichte schließlich den ersten Rang der Pop-Hit-Parade, wo sie für 3 Wochen verblieb. Mit über 6 Millionen verkaufter Exemplare war sie die erfolgreichste Single des Jahres 1961. Also, hören wir rein in das Original aus dem Jahr 1939 mit Solomon Linders Original Evening Birds, Mbube, The Lion Sleeps Tonight, und dann die 1961er Coverversion von den Tokens, The Lion Sleeps Tonight.
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Das war Original und Cover innerhalb der Hit Factory heute mit The Lion Sleeps Tonight im Original Mbube von Solomon Lindas Original Revealing Birds 1939 und dann die Tokens 1961 The Lion Sleeps Tonight. Es ist manchmal wirklich erstaunlich, wie die das erkannt haben, welch ein Potenzial in diesem Song ist, den man ja eigentlich so heute gar nicht mehr hören kann. Aber wie gesagt, das ist eben der Reiz bei Original und Cover. Beretta ist eine amerikanische Krimiserie, die zwischen 1975 und 1978 produziert wurde. Robert Blake spielte da die Titelrolle. Das Titellied Keep Your Eyes on the Sparrow war zunächst ein Instrumentaltitel, dann wurde jedoch ein Text hinzugefügt und der Titel von Sammy Davis Jr. interpretiert. Die Single erreichte in England und in Schweden und in Holland Platz Nummer 1 der Singlecharts.

Und jetzt freue ich mich, an mir euch einen meiner absoluten Lieblingshits vorstellen zu dürfen. Spandau Ballet wurde 1979 gegründet und ging 1990 auseinander. Ihre größten Erfolge feierte sie zwischen Herbst 1980 und Frühjahr 1987. Darunter waren Hits wie To Cut a Long Story Short, Chant Number One, True Gold und natürlich Through the Barricades. Fast 20 Jahre später kehrte die Originalbesetzung um den Sänger Tony Hadley im Herbst 2009 wieder zurück mit einem neuen Album und Live-Auftritten. Aber Through the Barricades, ein wundervoller Song und ein toller Sänger. Hier ist Tony Hadley und Spandau Ballet.

Benno Ballet 1986 Through the Barricades aus dem gleichnamigen Album. Gleich kommen wir zu unserer Rubrik 1001 Songs, die ihr hören solltet, bevor das Leben vorbei ist. Aber zuvor haben wir noch einen Titel von den Searchers. Die waren eine britische Rockgruppe, die besonders in den 60er Jahren erfolgreich war und mehrere Hits hatte. Ihre bekanntesten Titel sind Needles and Pins, Sugar and Spice, Sweets for My Sweets, Love Potion No. 9 and When You Walk in the Room. Die Searchers wurden 1960 in Liverpool gegründet. Ende März 2019 gaben die Searchers ihr letztes Konzert. Die Trennung war bereits länger geplant und freundschaftlich. Take Me for What I'm Worth ist der Titelsong des gleichnamigen Albums aus dem Jahr 1965.

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1: Motown hatte sich lange Zeit damit gelassen, gesellschaftskritische Songs ins Programm aufzunehmen, machte dies aber Anfang der 70er Jahre mit Veröffentlichungen von Marvin Gaye, What's Going On 1971, Edwin Starr, War 1970 und natürlich den Temptations wieder wett. Norman Whitfield hatte als Produzent die Entwicklung der Temptations vom souligen Pop zum psychedelischen Soul mit den LPs Cloud 9 1969 und Psychedelic Shack 1970 verfolgt. Ball of Confusion, geprägt von Whitfields Begeisterung für Sly and the Family Stones, George Clinton und Jimi Hendrix, vereint ein unterschwellig kochendes Arrangement mit einer tendenziell paranoiden Weltsicht. Über der unermüdlichen Basslinie von Funk-Brother Bob Babbitt handeln die vier Temptations Weltkrisen ab, während Dennis Edwards schwierigere Melodienlinien übernimmt. Rassismus, verlogene Politiker, Drogensucht, gewaltsame Bürgerunruhen, Teuerungsrate, Krieg und Bass und Beat steigern die Spannung. Psychedelische Gitarrenklänge, durchsetzt mit funky Bläsern und klagender Mundharmonika, spiegeln die Fassungslosigkeit der Sänger wider. Erst der Refrain bringt Erleichterung. Der Track wurde in einer dreistündigen Session aufgenommen, noch bevor der Text fertig war. Babbitt bekam den Song in seiner ganzen politisierenden Pracht erst 4 Tage später übers Autoradio zu hören.

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1: White Line war eine US-amerikanische Rockband, die 1983 in New York gegründet wurde. Das Album Pride von 1987 kletterte in den Longplay-Charts auf Platz Nummer 11 und blieb ein ganzes Jahr in den Billboard Top 100. Drei Singles wurden ausgekoppelt und die erste, die lag fast 7 Monate unbeachtet in den Regalen. Im Januar 1989 erreichte die dritte Single-Auskopplung Platz Nummer 3, When the Children Cry.